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4: Liebe Hörer, ein ganz herzliches Willkommen zum deutschen Landesprogramm Treffpunkt am Vormittag. Ich bin Christina Arnold, ich bin heute bis 12 Uhr für Sie da. Ich möchte Sie mit schöner Musik und mit folgenden Themen heute unterhalten. Über das Welttreffen der Eleker hören Sie heute in der Sendung ganz ausführlich. Und in Mohács fand vergangene Woche ein besonderes Konzert statt. Wir befragten die Musiker nach dem Konzert. Liebe Hörer, haben Sie einen schönen Vormittag mit uns.

Liebe Hörer, das war der böhmische Traum, gespielt von der Kapelle Heimattöne aus Schemling-Werther-Schumlo. Sie können mich heute telefonisch noch erreichen, wenn Sie einen Wunsch noch abgeben möchten für die morgige Wunschsendung. 72 369 367, das ist unsere Telefonnummer. Rufen Sie also bis 12 Uhr an, wenn Sie noch einen Wunsch haben für morgen.

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1: Die Meldungen aus dem ungarndeutschen Bereich hören Sie am 15. August von Gábor Schultheis. Die Landesselbstverwaltung der Ungarndeutschen bereitet bereits jetzt die Gala der Ungarndeutschen Selbstverwaltungen im Januar 2027 vor. Dafür werden noch Auftretende für das Kulturprogramm gesucht. Die ausführlichen Informationen hierzu finden Sie auf www.ldu.hu. Die Geschäftsstelle der LDU in der Juliastraße 9 in Budapest geht in die Verwaltungspause. Das Büro wird bis zum 23. August geschlossen sein. Nach der Sommerpause arbeitet die Geschäftsstelle wie gewohnt weiter. Die neueste Folge der Serie Koch mit, mach mit ist da. In der neuen Episode werden im Rahmen des LDU-Jugendprojekts traditionelle ungarndeutsche Speisen aus Wallai vorgestellt. Weitere Infos und das Video finden Sie auf der Homepage der LDU oder auf Facebook. Unter dem Titel Das begehrte Prachtstück, die Kunst von Béla Gruber, ist zurzeit eine Gedenkausstellung in der Ungarischen Nationalgalerie zu sehen. Die Ausstellung im Festungspalais Gebäude B kann bis zum 23. August besichtigt werden. Die Doppelausstellung Bilder und Geschichten aus Vergangenheit und Gegenwart des Fotografen Károly Csorba kann nach vorheriger Anmeldung unter info@zentrum.hu bis Anfang September im Otto-Heineck-Saal des Hauses der Ungarndeutschen in der Lendvai-Straße 22 in Budapest besichtigt werden. Die Besucher haben dabei die Möglichkeit, nicht nur die besondere fotografische Welt von Károly Csorba kennenzulernen, sondern auch jene kulturellen und gemeinschaftlichen Werte zu entdecken, die sein künstlerisches Schaffen inspirieren. Vorbeischauen lohnt sich. Am heutigen Nachmittag bzw. Abend findet die schwäbische Hochzeit in Niklasing statt. Das Programm beginnt um 14 Uhr bei der Freilichtbühne. Von hier aus startet der Hochzeitszug. Eine Teilnahme am Abendessen ist nur nach vorheriger Anmeldung möglich. Registration und weitere Informationen erhalten Sie von der Selbstverwaltung von Miklósi. Werden auch Sie Teil einer echten schwäbischen Hochzeit und erleben Sie die Feierlichkeiten mit. Alle Interessenten werden herzlich erwartet. Der Kulturtag der Stadt Hajós wird am heutigen Nachmittag veranstaltet. Zwischen 15 und 19 Uhr erwarten verschiedene Freizeitaktivitäten die Kinder und das Festprogramm beginnt um 18 Uhr. Der Veranstaltungsort ist der Anna-Maria-Hallplatz in Hajós. Alle sind herzlich willkommen. Die Kirmes in Neudörfel findet ebenfalls heute statt. Das Programm beginnt um 16 Uhr mit der Heiligen Messe. Ab 18.45 Uhr folgt der Auftritt der Saarer Tanzgruppe. Und ab 19 Uhr spielen die Tarianer Spitzbuben zum Tanz auf. Während des Nachmittags stehen den Kindern verschiedene Spiele zur Verfügung. Der Veranstaltungsort ist die Bühne beim Kulturhaus. Das Spätschoppen in Pécsvár wird ebenfalls heute organisiert. Das Kulturprogramm beginnt um 17 Uhr. Die Gäste werden auch diesmal auf den Dreifaltigkeitsplatz vor dem Rathaus erwartet. Die Organisatoren freuen sich auf viele Teilnehmer. Die Fünfkirchner Deutsche Selbstverwaltung und der Lenau-Verein organisieren auch im August noch die Platzkonzerte in Fünfkirchen. Das nächste Konzert findet am 16. August ab 18 Uhr im Hof vom Lenau-Haus in der Munkácsi-Straße 8 in Fünfkirchen statt. Für beste Musik sorgt die Alte Kameraden-Blaskapelle. Alle Blasmusikliebhaber sind herzlich willkommen. Die nächste deutsche Messe in Fünfkirchen wird am 16. August um 16 Uhr im Dom von Fünfkirchen zelebriert. Alle Gläubigen werden herzlich erwartet. Wer das Tanzbein schwingen möchte, sollte sich den 29. August bereits jetzt im Kalender anstreichen. Dann findet nämlich in Polan der zweite landesweite schwäbische Jugendball statt. Ein buntes Programm, traditionelle Musik und viel Geselligkeit erwarten hier das Publikum. Auch für den Herbst lohnt es sich bereits jetzt zu planen. Absolutes Muss für Blasmusikfans ist das schwäbische Musikwochenende in Willand, das für den 11. und 12. September angekündigt ist.
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0: Liebe Hörer, das waren Rauschende Birken in Treffpunkt am Vormittag im Musikprogramm. Am Wochenende des 1. August stand die südostungarische Stadt Elek ganz im Zeichen ihrer Traditionen und ihrer weltweiten Gemeinschaft. Dort wurde das 17. Welttreffen der Eleker veranstaltet. Zahlreiche Gäste aus dem In- und Ausland kamen zusammen, um Erinnerungen auszutauschen und alte Kontakte zu pflegen. Über die Höhepunkte der Veranstaltung und ihre Bedeutung für die Eleker Gemeinschaft hat Gábor Schultheiss den Vorsitzenden der Deutschen Selbstverwaltung von Elek, László Wittmann, gefragt. Das Gespräch hören Sie in zwei Teilen.
1: Das 17. Welttreffen der Eleker findet heute statt. Sprechen wir ein bisschen über diese Veranstaltung. Es wird ja alle zwei Jahre organisiert, also es spielt auf eine ziemlich lange Tradition zurück.
2: Ja, genau. Das erste solche Welttreffen wurde 1990 organisiert. Damals wurden Hunderte von ehemaligen Elekern eingeladen und viele haben der Einladung gefolgt. Das zweite Mal 1994 und seitdem jedes zweite Jahr. Also das ist schon das 17. Programm bzw. Programmreihe, weil die Programme dauern drei Tage lang.
1: Wenn wir jetzt vom Welttreffen sprechen, ist dann eher der deutschsprachige Raum betroffen, von wo auch ehemalige Elecker gekommen sind oder auch heute noch kommen?
2: Ja, das kommt aus der Geschichte unserer Stadt, weil die Deutschen

0: wurden vor 80 Jahren vertrieben. Fast 5000 LKR-Deutsche wurden vertrieben und die meisten sind oder waren oder lebten in Deutschland. Es gibt viele, die aus Deutschland in andere Länder der Welt zogen, aber die meisten lebten in Deutschland und die meisten sind aus Deutschland zu diesem Welttreffen gekommen.
1: Zum großen Teil ist ja diese Generation leider nicht mehr da, die damals vertrieben wurden. Sind die Nachkommen, die Familienmitglieder daran interessiert? Kommen sie gerne zu solchen Veranstaltungen?
0: Interessant ist, dass dieses Jahr eine Dame aus Laudenbach da ist, die, wie hat sie erzählt, 3 Jahre alt war, als sie vertrieben wurde mit der Familie. Also sie ist jetzt 83 Jahre alt. Mit ihrem Mann ist sie gekommen. Aber das kann man beobachten, dass es einige gibt, die Kinder und Enkelkinder, die Interesse zeigen, Interesse für den Geburtsort ihrer Eltern oder Großeltern.
1: Gibt es diese Kontakte oder halten diese Kontakte oder solche Kontakte auch dann zwischen diesen zweijährlichen Veranstaltungen?
0: ELEC pflegt intensive Kontakte zu Deutschland bzw. zu 2 Ortschaften. 2 Städtepartnerschaften hatte die Stadt. Einmal in Bayern die Stadt Gerolzhofen, weil vor 302 Jahren Siedler aus Gerolzhofen nach ELEC kamen und ELEC neu gründeten. Und einmal zu Laudenbach in Baden-Württemberg, weil heute Laudenbach als Zentrum der ELEC-er und ihr Nachkommen gilt. Diese Städtepartnerschaften sind für uns sehr wichtig. Beim Ausbau dieser Partnerschaften haben einige Personen in Deutschland eine große Rolle gespielt. Eine Person muss ich hier unbedingt namentlich nennen, Herrn Joshi Ament, der mit einigen anderen vor fast 20 Jahren den Kulturkreis ELEC gegründet hat und große Verdienste hat beim Ausbau dieser Städtepartnerschaften. Und ja, wir pflegen, wie gesagt, intensive Kontakte, nicht nur jedes zweite Jahr, wo das Weltfreundschaftstreffen der ELEC stattfindet, sondern auf mehreren Ebenen. Dieses Jahr waren zum Beispiel ELEC-Schüler im Rahmen eines Schüleraustauschprogramms in Gerolzhofen und auch in Laudenbach.
1: Du hast es ja bereits erwähnt, als wir vor 2 Jahren genau in diesem Raum gesprochen haben, dann habt ihr 300 Jahre Ansiedlung gefeiert, aber dieses Mal sind auch 2 Jubiläen, wenn ich richtig weiß.
0: Ja. Das eine ist ein trauriges Jubiläum, nämlich 80 Jahre Vertreibung. Und wie ich früher erwähnt habe, war ELEC sehr hart von diesen Ereignissen betroffen. Damals bei der Volkszählung im Jahre 1941 hatte ELEC etwa 9000 Einwohner und fast 5000 sind vertrieben worden im Jahre 1946. Das ist ein trauriges Jubiläum. Wir gedenken diesen Ereignissen. Wir gedachten auch heute Vormittag mit einer Aufführung des Vereins der ELEC-er Deutschen. Das war sehr bewegend und auch morgen am Sonntag findet eine offizielle Gedenkveranstaltung statt. Das andere wichtige Jubiläum ist 30 Jahre Stadt. ELEC bekam vor 30 Jahren im Jahre 1996 den Stadttitel und morgen am Sonntag findet eine feierliche Stadtratssitzung statt in Anwesenheit der beiden Partnerstädte aus Deutschland.
1: Liebe Zuhörer, wir spielen ein wenig Musik und dann sind wir mit Laszlo Wittmann zurück.
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0: Für viele Menschen mit Wurzeln in Elek ist das Welttreffen weit mehr als nur ein Festwochenende. Es ist eine Begegnung mit der eigenen Geschichte, mit Freunden und Familienmitgliedern aus aller Welt. Anfang August fand dieses Treffen zum 17. Mal statt. Laszlo Wittmann erzählt weiter. Gabor Schulteis ist der Reporter.
1: Sprechen wir dann ein bisschen über diese Veranstaltungsreihe dieses Jahr. Was konnten bzw. können die Interessenten, die an diesem Wochenende in Elek anwesend sind, erleben?
2: Am Freitag, und das ist schon gewöhnlich, findet ein Einzug in die Stadt statt mit Pferdekutschern, ähnlich wie damals, als vor über 300 Jahren unsere Ahnen in Elek angekommen sind. Das ist ein traditionelles Programm, und die Programmreihe, das Wertfreundschaftstreffen, wird mit diesem Programm offiziell eröffnet. Am Samstag fand heute, wie ich schon erwähnt habe, eine Vorführung in der Organisation des Vereins der Deutschen in Elek statt, mit drei Familiengeschichten. Und bei allen drei ging es um die Vertreibung, wie die einzelnen Familien diese Vertreibung erlebt hatten. Heute Nachmittag findet ein schönes Akkordeonkonzert in der katholischen Kirche statt. Wir sind sehr gespannt darauf. Ein junger Künstler aus der benachbarten Stadt Jula kommt zu uns. Und heute Abend ist auch schon eine Tradition, findet der traditioneller schwäbischer Winkelball statt, mit etwa 50 Gästen aus Deutschland und natürlich auch mit Elekern. Und es ist auch traditionell, am Sonntag gibt es eine offizielle Gedenkveranstaltung. Viertel nach neun im Friedhof eine Kranzniederlegung. Im Friedhof wurden alte Grabsteine restauriert und aufgestellt, und bei diesem Grabsteingarten findet eine Kranzniederlegung statt. Anschließend um 10 Uhr eine deutschsprachige Messe. Und das ist auch erfreulich für uns, weil wir seit vielen Jahren kein deutschsprachiges Gottesdienst in unserer Kirche hatten. Das haben wir morgen um 10 Uhr und anschließend um 11 Uhr dann die offizielle Gedenkveranstaltung bei der berühmten Landesgedenkstätte, Elecker Landesgedenkstätte.
1: Wir sind ja jetzt noch mittendrin im 17. Welttreffen. Aber wie siehst du die Fortsetzung dieser Veranstaltungsreihe? Wird das Welttreffen, auch das 18. Welttreffen, stattfinden?
2: Ein Gast aus Deutschland hat gestern so formuliert, übrigens der dritte Bürgermeister unserer Partnerstadt Gerolzhofen, dass wir dieses Welttreffen unbedingt fortsetzen müssen. Und wir haben es vor, das auch zu machen. Natürlich nicht in der Form, wie das vor 30 Jahren angefangen hat. Vor 30 Jahren hatten wir hunderte Gäste aus, vor allem aus Deutschland, aber aus dem Übersee, die damals vertrieben wurden und zur Erlebnisgeneration gehörten. Heute ist das nicht mehr der Fall. Heute kommen vor allem die Nachkommen, und wir wollen auch deswegen diese Kontakte zu Gerolzhofen und zu Laubenbach weiterhin verstärken und pflegen, damit wir, also die drei Ortschaften, wissen, dass sie zueinander gehören.
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0: Mit dabei in Elek beim Welttreffen war auch Jossi Ament, der Bundesvorsitzende der Landsmannschaft der Deutschen aus Ungarn, dessen Familie ebenfalls mit Elek verbunden ist. Gábor Schultheis hat mit ihm über die Bedeutung dieses besonderen Treffens gesprochen. Zunächst geht es um die Atmosphäre der Veranstaltung und die Bedeutung der Heimatverbundenheit.
1: Wir fangen das Gespräch praktisch immer so an und ich habe das auch für heute so gedacht, dass wir das so anfangen, dass wir über diese Beziehung Jossi Ament und Elek sprechen. Vielleicht haben das schon die Zuhörer gehört, aber es gibt sicherlich noch einige, die das nicht wissen, was Jossi Ament in Elek macht.
2: Ja, also der Jossi Ament hat seine familiären Wurzeln hier in Elek. Und mein Vater ist hier in Elek geboren, noch vor der Vertreibung, und ist als 5-jähriges Kind nach Deutschland vertrieben worden. Und mich haben die familiären Zusammenhänge sehr interessiert. Und da bin ich schon in jungen Jahren, 1987, das erste Mal nach Elek gekommen, damals mit meinen Eltern, um einfach zu wissen und zu erfahren, wo hat meine Familie väterlicherseits gelebt. Meine Mutter kommt aus der Oststeiermark, die hat mit Ungarn und den Ungarndeutschen nichts zu tun. Meine Eltern haben sich in Deutschland kennengelernt und geheiratet. Aber mich hat diese ungarndeutsche Seite interessiert. Die österreichische Seite hatten wir regelmäßig besucht, weil meine Großeltern dort gelebt haben. Aber meine Elecker Großeltern, mein Großvater habe ich nie kennengelernt, der ist schon viel zu früh gestorben, und auch meine Großmutter ist an einem schweren Nierenleiden gestorben, das sie aus Russland mitgenommen hat. Meine Großmutter war 2,5 Jahre zum Malenki-Robot verschleppt, und ich habe da nicht damals, wie sie mir da erzählt hat als Kleinkind, natürlich die Zusammenhänge nicht verstanden. Aber es hat mich immer interessiert, wo sind die Wurzeln, wo komme ich her? Wo haben meine Vorfahren gelebt? Und aus diesem ersten Besuch sind weitere Besuche entstanden, ist immer mehr geworden. Ich habe viele Freunde hier kennengelernt, ich habe die große Liebe hier kennengelernt. Meine Frau ist auch Ungarndeutsche, aber sie ist die Nachfahrin, der Nachkomme von einer heimatverbliebenen Elecker-Familie, während ich der Nachfahre einer heimatvertriebenen Elecker-Familie bin. Und deshalb fühlen wir uns in Elek natürlich pudelwohl. Wir sind 3-4 Mal im Jahr in Elek, also 6-7 Wochen, wie wir das halt hinbekommen, da ich hauptberuflich natürlich etwas anderes mache, wie Bundesvorsitzender der Landsmannschaft. Und daraus ist natürlich Freundschaft, Liebe, aber auch, es ist eine Lebensaufgabe für mich geworden, auch nicht nur die hier in Elek Freunde zu haben, sondern auch die Menschen zwischen Deutschland und Elek zu verbinden. Und ich glaube, das ist in den letzten 20 Jahren recht gut gelungen.
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0: Im zweiten Teil des Gesprächs mit Joshi Ament in Elek spricht Gábor Schultheis mit ihm über die Rolle der jüngeren Generation und darüber, warum Elek für viele Menschen bis heute ein besonderer Ort geblieben ist.
1: Du hast ja gesagt, du wolltest schon immer wissen, woher du kommst. War diese starke Bindung, sage ich mal, schon als Kind bei dir präsent? Oder ist es dann eher mit diesem Besuch 1987 oder mit den nachfolgenden Besuchen immer stärker oder präsenter geworden?
2: Also wir hatten in der Familie einen sehr großen Zusammenhalt, einfach sicherlich aufgrund der Vertreibungsgeschichte, dass mein Urgroßvater geschaut hat, dass die Kinder und Schwiegerkinder und dann auch später die Enkelkinder und ich bin Urenkel dann von meinem Urgroßvater, dass wir zusammengekommen sind. Und ich bin einer der jüngsten Urenkelkinder und habe damit auch noch sehr viel miterlebt, weil ich mit meinen Eltern damals mitgegangen bin. Da waren meine Großcousins schon nicht mehr dabei, aber wie solche Familientreffen waren. Und mir ist in dieser Zeit, in den Anfang 80er Jahren, war immer die Rede, ah, der Cousin, diese Cousine meines Vaters, die fahren heim. War immer die Rede davon, die fahren heim. Ja, also liegt auch daran, mein Vater ist auch der Jüngste in seiner Generation, der hat da gar nicht so diesen Heimatbezug gehabt, weil er 5 Jahre alt war. Aber sein Cousin ist 10 Jahre älter, der war 15, der hat die Vertreibung natürlich ganz anders erlebt. Und auch seine älteren Cousinen. Und auch wir hatten ja noch Verwandtschaft in Elek. Es ist ja nicht alles vertrieben worden durch diesen Malenki-Robot. Ist die Familie ja tatsächlich komplett auseinandergerissen worden, sodass da auch Cousins und Cousinen vom Großvater und von der Großmutter hier waren, aber die Geschwister alle in Deutschland. Und wenn wir da zusammengekommen sind zu traditionellen Familienfesten, hat es nicht lange gedauert und dann haben die Älteren angefangen, von daheim zu erzählen. Und dann sind die gewechselt in der Sprache. Und dann haben die miteinander Mundart gesprochen, Elecker Dialekt. Und das hat mich so fasziniert, dass ich die Geschichten dieser Generation gehört habe, die Familiengeschichten. Und der hat erzählt, der hat dort gewohnt und der war dort. Und dann habe ich mich dafür interessiert. Und dann erinnere ich mich an eine ganz besondere Familienfeier. Dann habe ich meinen Großonkel gefragt. Also er war Jahrgang 1912, also er lebt schon lange nicht mehr. Ja, wie gehören denn eigentlich wir alle zusammen? Und dann haben wir ein großes DIN A3-Blatt Papier genommen und dann angefangen aufzumalen. Das ist mein Vater, hat er gesagt. Das ist dein Großvater, da bin ich. Also wir sind die Kinder und das sind die Enkelkinder und da bist du. Und dann habe ich ihn gefragt, ja, weißt du auch, wer dein Großvater war? Er sagte, ja, mein Großvater habe ich auch noch gekannt. Der ist 1928 gestorben. War natürlich eine Wahnsinnszahl, geboren 1848, gestorben 1928. Und mein Großonkel wusste das noch alles. Und dieser Stammbaum ist 1985 entstanden, den habe ich heute noch. Das gibt vielleicht auch irgendwann mal ein Museumsstück. Da ist die Faszination auch über die Familienforschung entstanden und dann die Gespräche in der Familie, die Besuche hier in Elek. Auch hier in Elek hatte ich eine wahnsinnsbleibende Erinnerung. Als ich damals 1987 beim Elecker Pfarrer war und dann gefragt habe, ob ich Einsicht nehmen darf in die Kirchenbücher, fragte er, ja, wer bist du überhaupt? Dann sage ich, ja, Joshi Ament. Ja, Ament. Ja, was für ein Ament. In Elek hat es viele Aments gegeben. Dann habe ich ihm ein bisschen erklärt. Mein Urgroßvater war der Ament Mishkabachi. Ist 1946 vertrieben worden, also er kam nie wieder zurück nach Elek und ich war 87, also über 40 Jahre später in Elek, dann hat der Pfarrer den Kopf gesenkt und hat gesagt, an den armen Mishkabachi kann ich mich noch sehr gut erinnern. Wenn der in Neu-Elek an der Schule geschrien hat, habe ich das hier in der Kirche gehört, das war ein Mann. Ja, und diese Geschichte kriegst du erzählt von deinem eigenen Urgroßvater, von einem Pfarrer, der 1200 Kilometer entfernt wohnt, 40 Jahre den Mensch nicht mehr gesehen hat und sagt, an den kann ich mich noch sehr gut erinnern. Also das Herz hat wahrscheinlich bis zum Hals geschlagen und ist in die Hosentasche gerutscht, das hat überall gepocht. Das sind so die wirklich die ganz schönen Erinnerungen, die ersten Anfangserinnerungen, die ich hier hatte, die vielleicht auch tatsächlich mein Leben geprägt haben, bis zum heutigen Tag.
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Liebe Hörer, in den folgenden Minuten geht es um ein Konzert, das in Mohács stattgefunden hat. Die Mohács Vész Brass Band besteht aus Musikern und Musikerinnen, die ehemalige Schüler der Mohácser Musikschule sind und im Ausland Musik studiert haben. Nun kamen sie zu einem Festkonzert nach Mohács zurück, um das heimische Publikum zu begeistern. Heidi Gerner war mit dabei und befragte als erstes den Dirigenten.

0: So, mein Name ist Gábor Kálly, ich bin Dirigent, ungarischer Dirigent, aber sehr viel unterwegs in Europa und in Asien. Und jetzt in Mohács haben wir ein Konzert gehabt und es war eine sehr große Freude mit so einer freundlichen Stimmung und super Programm und nette Menschen. Es hat wirklich sehr viel Spaß gemacht und ich glaube, wir sind richtig Freunde geworden in dieser Probenphase und das Konzert war bombastisch, finde ich.
1: Wie ist das gekommen, heute hier in Mohács als Dirigent mitzuwirken?
0: Den Hornist Roland Bosniak. Wir haben schon zusammengearbeitet in Nürnberg im Opernhaus, wo er auch jetzt weiterhin spielt. Und damals waren wir schon Freunde. Und er hat vorgeschlagen, wie wäre es, nächstes Mal mit einem Dirigent dieses Konzert zu machen, diesen Ensemble einfach zusammenzufassen. Ich habe sofort Lust gehabt. Und ja, und jetzt kam die Möglichkeit. Und Konzert ist zustande gekommen.
1: Was für ein Gefühl ist das, vor so vielen Menschen hier in Mohács aufzutreten?
0: Es war so schön, dass so viele Menschen im Konzert waren, zugehört haben und ein großes Erfolg, wirklich. Und es ist so schön, ein Konzert heutzutage in einer kleineren Stadt, wirklich so, dass sie so lebendig sind und freuen sich so sehr, diese Menschen auf der Bühne zu sehen und zuzuhören. Also für uns war es, ich habe mich wie ein Rockstar gefühlt heute Abend.
1: Sie haben ja gesagt, dass wegen der Proben hier sehr, sehr viele Freundschaften gebunden wurden. Ist das etwas anderes, mit fremden Menschen zu spielen und mit Freunden zu spielen? Was verändert das?
0: Ich glaube, die Kommunikation ist viel einfacher und viel, viel enger und emotioneller vielleicht. Und für einen Dirigent ist es richtig, diese Bindung zwischen den Musikern und auch Dirigent und Musikern natürlich. Und dann kann ich viel mehr erreichen. Und auf eine freundliche Art und das ist so schön.
1: Was würden Sie sagen, was ist die Hauptaufgabe von einem Dirigent?
0: Ich glaube, wir haben einen Überblick zu haben und alles zusammenzufassen und die verschiedenen Energien des Spielers zusammenfassen und dass sie sich auch wohlfühlen und frei fühlen. Und für mich als Dirigent sehr wichtig, dass sie auch selber die Kreativität zeigen können. Nicht nur, dass ich diktiere, wie es sein sollte in der Musik, sondern sie auch einen Platz haben, sich zu verwirklichen im Konzert.
1: Wenn Sie persönlich einen Moment auswählen sollten aus dem heutigen Konzert, was für Sie besonders war, was würden Sie dann sagen?
0: Ich würde sagen, dass nach der klassischen Musik, ich liebe am besten Rockmusik. Ich in meiner Freizeit auch höre sehr viel. Also das Lied von Queen war für mich ein Highlight. Also weil ich selber kein Rockgitarrist bin oder so, das Rockmusik wirklich aufzuführen in einem Konzert und zu dirigieren, das ist für mich besonders eine große Freude.
1: Hatten Sie auch heute ein Lieblingslied?
0: Natürlich, es gibt Komponisten und Musik, die etwas näher kommen oder so. Also ich finde, dieser Bach-Choralvorspiel, was wir gespielt haben, es liegt sehr in meinem Herzen. Überhaupt mal das Thema und diese wunderschöne Musik und sehr emotionale Musik, was das aussagt und worüber das spricht, das ist für mich besonders sehr wichtig. Ich finde das erstaunlich und besonders und großartig, dass in Mohács so viele gute Musiker entstanden sind, wenn man das so sagen kann. Und das ist so wichtig und ist so wertvoll. Und das habe ich jetzt hier erlebt, dass aus so einem kleinen Ort, also überhaupt, dass so viele Talente sich sammeln können und dann in der Welt einfach fantastisch spielen können, aus diesem kleinen Stadt hier studiert. Und das finde ich sehr wertvoll.

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0: Ich heiße Ferenc Maus, ich habe heute Abend Trompete gespielt. Ich lebe in Düsseldorf und habe mich sehr gefreut, wegen dieses Konzerts heute Zeit zu haben.
1: Düsseldorf-Mohács ist ja eine ganz schöne Entfernung. Wie ist das gekommen, dass Sie heute hier spielen?
0: Ich bin hier in Mohács aufgewachsen, wie 90% von der Band. Und dadurch, dass TK alias Christian Tomasch das uns organisiert hat, war gar keine Frage, dass man dabei ist und mitmacht.
1: Was war das Erste, was Sie gefühlt haben, wo Tomasch Christian Sie angerufen hat und gefragt hat, dass Sie eventuell mitmachen würden? Wie war das?
0: Auf jeden Fall Riesenfreude. Natürlich als skeptisch ist man auch, ob es überhaupt klappen kann. Aber er hat alles so gut organisiert und da war alles so reibungslos, dass das hat einfach alles gut gepasst.
1: Sie haben ja auch hier die Musikschule besucht. Was für ein Gefühl ist das jetzt dann heute, nach mehreren Jahren wieder hier in der Musikschule zu spielen?
0: Es ist, glaube ich, für jeder von uns ist auch, wir haben von Mohács sehr viel bekommen und auf jeden Fall, das ist, glaube ich, eine Gelegenheit, wo wir auch was hoffentlich zurückgeben könnten.

0: die hoffentlich jeder kennt, aber jeder hat ganz wenig davon. Und jetzt plötzlich auf der Bühne waren alle dabei.
1: Verbindet diese Musik, diese Freundschaft?
0: Auf jeden Fall. Also Tag und Nacht, wenn ein Anruf kommen würde, glaube ich, würde alle von uns dem anderen helfen. Und dadurch kommt auch solche Konzerte. Sie sind einfach, da muss man nicht überlegen, man kommt einfach.
1: Was war für Sie das Wichtigste heute am Konzert, was Sie auf jeden Fall weitergeben möchten oder auch in der Zukunft haben würden?
0: Ich würde das nicht so sagen, dass im Konzert was dem Wichtigste war, sondern generell das Konzert, das, wie ich schon erwähnt habe, dass wir für Mohac was zurückgeben könnten.
1: Wie waren die Proben, die Atmosphäre? Viele Freunde ja zusammen machen etwas, was sie schon lebenlang machen und was sie lieben. Wie sieht das aus, wenn dann da alles zusammenkommt?
0: Es war einfach, wie ich schon erwähnt habe, einfach reibungslos. Dadurch, dass wir auch einen Dirigent hatten, der einfach der Chef war und hat uns alles gesagt, hey, versuch mal so oder so zu spielen. Und wir haben ihm blind gefolgt. Und ja, und dadurch war das einfach eine wahnsinnig schöne Woche.
1: Bei den vorigen Konzerten, früher gab es noch keinen Dirigent, wenn ich das gut erfahren habe. Was hat das geändert, dass jetzt ein Dirigent dabei ist? Wie ist die Idee gekommen, einen Dirigenten dazu zu holen?
0: Ja, auf jeden Fall, wenn man so einen Dirigent dabei hat, erleichtert uns wahnsinnig viel. Also wir sind Musiker, natürlich wir hören auch die Musik und wir haben auch sehr viel Ahnung davon, aber wenn man einen so gut ausgebildeten Dirigent da vorne hat, was wir heute hatten, dann kann man einfach auf einem ganz anderen Level musizieren, was wir hoffentlich auch gemacht haben.

19 Musiker und ein Dirigent, alles ehemalige Schüler aus Mohács, erfreuten das Publikum in der Mohácser Musikschule am vergangenen Freitag. Heidi Gerner hörte sich das Festkonzert an.

0: Mein Name ist Christian Tamasch. Ich habe heute am Abend Schlagzeug gespielt, beziehungsweise ich habe dann auch moderiert durch unser Programm. Und ich war auch derjenige, der für das Ganze zuständig war.
1: Für das Ganze zuständig? Was bedeutet das? Was für Aufgaben hatten Sie da?
0: Ich habe das mal angefangen im Dezember, dieses Konzert zu organisieren. Mit ein paar Telefonaten haben wir das Ganze dann gestartet. Dann haben wir einmal alle durchgefragt, ob sie alle dann Lust haben oder nicht. Gott sei Dank, da haben die meisten zugesagt. Und dann haben wir dann im Jänner den wirklichen Arbeit begonnen, die Stücke zusammen, die Leute zu koordinieren, Kontakt halten mit der Musikschule und dabei auch ein bisschen halt Schlagzeug spielen.
1: Wie ist diese Idee gekommen, diese Leute zusammenzufassen und dann zusammen ein Konzert zu machen?
0: Es ist unser drittes Konzert schon. In 2012 und in 2014 haben wir schon eins gemacht. Und Grundidee damals war folgendes: Wir sind gemeinsam in der Musikschule aufgewachsen und wir sind sowieso Freunde geworden und geblieben. Und wir haben das immer geliebt, wenn wir zusammenspielen dürfen irgendwo. Und wir haben unsere Band dann zusammengestellt und so ist das Idee gekommen.
1: Viele von Ihnen studieren oder landen auch im Ausland oder wohnen jetzt auch noch im Ausland. Wie schwierig war das, alle zusammenzubringen?
0: Ja, natürlich heutzutage, wir leben fast alle, die heute hier gespielt haben, fast alle im Ausland. Jedoch mit dem heutigen Technik, mit Telefon, mit Videocalls, wir haben das so gut gemacht, wie diese Technik das uns erlaubt. Wir haben unser Bestes gegeben. Hoffentlich ist es auch durchgekommen.
1: Was für ein Gefühl war das, heute hier wieder in Mohács, in der Musikschule aufzutreten?
0: Ja, das ist für uns natürlich immer eine besondere Geschichte, weil, wie schon gesagt, wir sind hier aufgewachsen und wir haben hier sehr viel Zeit miteinander verbracht. Und wie ich das auch vor dem Stück daheim moderiert habe, das ist für uns natürlich immer was Besonderes, was Großartiges. Und das ist jetzt nicht nur die Schule, sondern dass wir gemeinsam sind und dass wir gemeinsam wieder was musizieren können.
1: Was war für Sie das Highlight des Abends, wenn Sie da vielleicht etwas erwähnen können?
0: Das ist jetzt schwer, jedoch ich werde auch vom zweiten Teil was erwähnen. Und für mich war den Lion King, die Can You Feel the Love Tonight.
1: Was für eine Arbeit steckt dahinter, dass man an so einem Abend hier so ein Konzert machen kann mit so vielen Leuten, mit so vielen Musikanten?
0: Ja, da ist sehr vieles zum Organisieren, sehr vieles zu machen. Wirklich auf jeden kleinen Detail zu denken, zum Beispiel wer und wann den Schlüssel hat, wer kann mal aufsperren die Musikschule, dass man da jemand reinkommen kann. Aber auch schon davor, dieser Vorarbeit war auch schon ziemlich viel, die Stücke auszusuchen, dann mit den Leuten durchzusprechen, ob es das passt, ob das nicht passt. Dann den Kontakt halten auch mit unserem Dirigent, dass für ihn auch alles okay ist. Er kommt auch von sehr weit weg, dass da auch alles zum Beispiel im Hotel passt, dass wir dann auch alle gemeinsam zum Essen gehen nach der Probe. Wirklich jeder kleine Detail steckt da hinten.
1: Gibt es Pläne für die Zukunft vielleicht schon mit der Band zusammen?
0: Pläne haben wir immer sehr schöne. Und wenn das nach dem Konzert gefragt ist, dann ist der Antwort ja natürlich und wir machen nächstes Jahr sicher und vielleicht auch zweimal oder was auch immer. Aber wir müssen halt die Realität auch vor uns halten, weil das gehört auch dazu. Wir sind alle jetzt auf Urlaub. Also wir haben jetzt alle Urlaub und wir machen das Ganze in unserem Urlaub. Und ob das wirklich regelmäßig stattfinden kann, das müssen wir immer halt von Anfang an anfangen zu organisieren. Und wir freuen uns immer, wenn das zustande kommt. Und ja, wir geben unser Bestes.

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1: Die Meldungen aus dem ungarndeutschen Bereich hören Sie am 15. August von Gábor Schultheis. Die Landesselbstverwaltung der Ungarndeutschen bereitet bereits jetzt die Gala der Ungarndeutschen Selbstverwaltungen im Januar 2027 vor. Dafür werden noch Auftretende für das Kulturprogramm gesucht. Die ausführlichen Informationen hierzu finden Sie auf www.ldu.hu. Die Geschäftsstelle der LDU in der Juliastraße 9 in Budapest geht in die Verwaltungspause. Das Büro wird bis zum 23. August geschlossen sein. Nach der Sommerpause arbeitet die Geschäftsstelle wie gewohnt weiter. Die neueste Folge der Serie Koch mit, mach mit ist da. In der neuen Episode werden im Rahmen des LDU-Jugendprojekts traditionelle ungarndeutsche Speisen aus Wallai vorgestellt. Weitere Infos und das Video finden Sie auf der Homepage der LDU oder auf Facebook. Unter dem Titel Das begehrte Prachtstück, die Kunst von Béla Gruber, ist zurzeit eine Gedenkausstellung in der Ungarischen Nationalgalerie zu sehen. Die Ausstellung im Festungspalais Gebäude B kann bis zum 23. August besichtigt werden. Die Doppelausstellung Bilder und Geschichten aus Vergangenheit und Gegenwart des Fotografen Károly Csorba kann nach vorheriger Anmeldung unter info@zentrum.hu bis Anfang September im Otto-Heineck-Saal des Hauses der Ungarndeutschen in der Lendvai-Straße 22 in Budapest besichtigt werden. Die Besucher haben dabei die Möglichkeit, nicht nur die besondere fotografische Welt von Károly Csorba kennenzulernen, sondern auch jene kulturellen und gemeinschaftlichen Werte zu entdecken, die sein künstlerisches Schaffen inspirieren. Vorbeischauen lohnt sich. Am heutigen Nachmittag bzw. Abend findet die schwäbische Hochzeit in Niklasing statt. Das Programm beginnt um 14 Uhr bei der Freilichtbühne. Von hier aus startet der Hochzeitszug. Eine Teilnahme am Abendessen ist nur nach vorheriger Anmeldung möglich. Registration und weitere Informationen erhalten Sie von der Selbstverwaltung von Miklósi. Werden auch Sie Teil einer echten schwäbischen Hochzeit und erleben Sie die Feierlichkeiten mit. Alle Interessenten werden herzlich erwartet. Der Kulturtag der Stadt Hajós wird am heutigen Nachmittag veranstaltet. Zwischen 15 und 19 Uhr erwarten verschiedene Freizeitaktivitäten die Kinder und das Festprogramm beginnt um 18 Uhr. Der Veranstaltungsort ist der Anna-Maria-Hallplatz in Hajós. Alle sind herzlich willkommen. Die Kirmes in Neudörfel findet ebenfalls heute statt. Das Programm beginnt um 16 Uhr mit der Heiligen Messe. Ab 18.45 Uhr folgt der Auftritt der Saarer Tanzgruppe. Und ab 19 Uhr spielen die Tarianer Spitzbuam zum Tanz auf. Während des Nachmittags stehen den Kindern verschiedene Spiele zur Verfügung. Der Veranstaltungsort ist die Bühne beim Kulturhaus. Das Spätschoppen in Pécsvár wird ebenfalls heute organisiert. Das Kulturprogramm beginnt um 17 Uhr. Die Gäste werden auch diesmal auf den Dreifaltigkeitsplatz vor dem Rathaus erwartet. Die Organisatoren freuen sich auf viele Teilnehmer. Die Fünfkirchner Deutsche Selbstverwaltung und der Lenau-Verein organisieren auch im August noch die Platzkonzerte in Fünfkirchen. Das nächste Konzert findet am 16. August ab 18 Uhr im Hof vom Lenau-Haus in der Munkácsi Straße 8 in Fünfkirchen statt. Für beste Musik sorgt die Alte Kameraden Blaskapelle. Alle Blasmusikliebhaber sind herzlich willkommen. Die nächste deutsche Messe in Fünfkirchen wird am 16. August um 16 Uhr im Dom von Fünfkirchen zelebriert. Alle Gläubigen werden herzlich erwartet. Wer das Tanzbein schwingen möchte, sollte sich den 29. August bereits jetzt im Kalender anstreichen. Dann findet nämlich in Polan der zweite landesweite schwäbische Jugendball statt. Ein buntes Programm, traditionelle Musik und viel Geselligkeit erwarten hier das Publikum. Auch für den Herbst lohnt es sich bereits jetzt zu planen. Absolutes Muss für Blasmusikfans ist das schwäbische Musikwochenende in Willand, das für den 11. und 12. September angekündigt ist.
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0: Liebe Hörer, das war schon Treffpunkt am Vormittag für diesen Samstag. Am Mikrofon verabschiedet sich für heute Christina Arnold. Der Techniker war Laszlo Strasser. Wir beide wünschen Ihnen ein schönes Wochenende. Alles Gute, bis zum nächsten Mal.
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3: Liebe Hörer, heute am 14. August begrüßt Sie am Mikrofon Heidi Gerner. In den folgenden zwei Stunden hören Sie die Meldungen aus dem Bereich der Ungarndeutschen, die Nachrichten aus aller Welt, viel Musik und folgende Themen. Bayreuth als Gesamtkunstwerk, 150 Jahre Festspiele, Stammtisch in Nadasch und Top 5 Hitliste mit den besten Sommerhits. Also bleiben Sie dran, ich wünsche Ihnen zu den folgenden zwei Stunden beste Unterhaltung.

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1: Es folgen die Nachrichten. Am Mikrofon Heidi Gerner. Siziliens größter Flughafen Catania bleibt weiterhin geschlossen. Grund ist der Ausbruch des Vulkans Etna vor knapp einer Woche. Die Folgen für den Tourismus sind bereits deutlich zu spüren. Nach Schätzungen eines italienischen Handelsverbandes belaufen sich die wirtschaftlichen Schäden infolge der Flugausfälle und Behinderungen auf mindestens 12 Millionen Euro. Der Etna ist Europas aktivster Vulkan. Seit jeher gilt er als Touristenmagnet in der Region. Täglich werden Führungen angeboten, um den Etna zu besteigen. Nach Angaben italienischer Medien sind Bergführer zurzeit überlastet und können die Anfragen von Schaulustigen nicht mehr bedienen. Es wird jedoch davor gewarnt, sich zu nah an die Heißlava zu bewegen. Wegen Niedrigwasser in der Donau hat Rumänien sein Atomkraftwerk Cernavoda abgeschaltet. Ende Juli wurde bereits der erste Reaktor heruntergefahren. Am Donnerstag auch der zweite. Dem Energieministerium zufolge fehlt Kühlwasser für den weiteren Betrieb. Das Kraftwerk liegt im Osten Rumäniens an einem Donauraum. Es deckt normalerweise rund ein Fünftel des rumänischen Strombedarfs. Im schlimmsten Fall könnte die Industrie weniger Strom erhalten. Für die Bevölkerung soll die Abschaltung keine Folgen haben. Rumänien verhandelt derzeit über Stromimporte aus der Ukraine und Bulgarien. Vor 10 Tagen hatte die Armee einen Felsen in der Donau gesprengt. Damit sollte mehr Wasser zum Kraftwerk gelangen. Der Wasserstand stieg danach aber nur geringfügig. Für den Betrieb reichte das zusätzliche Wasser nicht. Die Zahl der Todesopfer des Erdbebens in Kolumbien ist nach UN-Angaben auf mehr als 220 gestiegen. Etwa 2600 Menschen seien verletzt worden, teilte das Amt der Vereinten Nationen für die Koordinierung humanitärer Angelegenheiten mit. Aus der Stätte Pereira und Cali wurden den örtlichen Behörden die meisten Todesfälle gemeldet. Zudem sind Tausende Obdachlose, da ihre Häuser zerstört sind. Das Erdbeben der Stärke 4,7 hatte am Montag viele Regionen des südamerikanischen Landes erschüttert.
0: Das Wetter.
1: Morgen wird überwiegend freundliches und warmes Sommerwetter erwartet. Nach einem meist sonnigen Start in den Tag steigen die Temperaturen bis auf etwa 26 Grad Celsius an. In den frühen Morgenstunden liegen die Werte bei rund 17 Grad Celsius, sodass der Tag angenehm beginnt. Der Wind weht nur schwach bis mäßig. Die Sonne zeigt sich häufig. Zeitweise können einige Wolkenfelder durchziehen. Die Wahrscheinlichkeit für Niederschläge bleibt insgesamt gering.
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0: den folgenden Minuten berichtet Ihnen Albin Lukács über die Bayreuther Festspiele.
1: Bayreuth als Gesamtkunstwerk, 150 Jahre Festspiele. Damit beschäftigt sich das deutsche Blatt, Sonntagsblatt, ausreichend. Und sie unterstreichen, die Bayreuther Festspiele werden 150 Jahre alt. Der geniale und umstrittene Künstler Richard Wagner prägte die Stadt und hinterließ der Nachwelt ein weltweit bekanntes Festival. Mit einer großen Festmeile und zahlreichen Veranstaltungen feiert Bayreuth in diesem Jahr ein großes Jubiläum. Vor 150 Jahren fanden die ersten Festspiele auf dem Grünen Hügel statt. Zum Auftakt gab es eine große Festmeile am 24. und 25. Juli auf dem Luitpoldplatz mit Konzerten und Musikaufführungen. Die Festmeile soll zeigen, wie lebendig, vielfältig und innovativ die Musikszene Bayreuths ist, erklärten die Veranstalter. Das von Richard Wagner geprägte Konzept als Gesamtkunstwerks wird für das Jubiläumsjahr neu interpretiert. Musik, Kunst, Theater, Streetart und Innovation sollen zu einem einzigartigen Erlebnis zusammenschmelzen, schreibt die Zeitung. Historische Stücke treffen auf moderne Inszenierungen, klassische Klänge auf zeitgenössische Formate. Neben dem Festspielhaus sollen auch andere Orte gefeiert werden. So sollen bis Dezember im gesamten Stadtgebiet und Landkreis rund 150 Bühnen bespielt werden, berichtet das Sonntagsblatt. Anders als sonst beginnen die Festspiele mit einer historischen Aufführung. Zum Auftakt wird Ludwig van Beethovens 9. Symphonie unter der Leitung von Christian Thielmann aufgeführt, ein Werk von zeitloser Größe und visionärer Kraft, das Richard Wagner nachhaltig geprägt hat. Ergänzt wird das Programm durch das Vorspiel aus Die Meistersinger von Nürnberg sowie den Einzug der Gäste aus Tannhäuser. Die Stadt feiert das Jubiläum der Festspiele mit Programm. Für das große Jubiläum wurde das gesamte Stadtbild auf Vordermann gebracht. Baustellen wurden weitgehend aufgelöst und auch das Straßenbild hat sich verändert. So wurden an Straßenschildern, die die Namen historische umstrittene Persönlichkeiten tragen, sogenannte Ergänzungsschilde angebracht. So ist auf dem Schild unter der Wagnerstraße jetzt zu lesen, umstrittene Persönlichkeit aufgrund seiner antisemitischen Haltung. Das Ergänzungsschild an der Bismarckstraße weist auf Otto von Bismarcks problematische Außen- und Kolonialpolitik hin und jenes an der Karl-Muck-Straße auf die aktive Mitwirkung am Aufstieg der nationalsozialistischen Gewaltherrschaft. Muck war langjähriger Dirigent bei den Bayreuther Festspielen. Das Festzelt für die offizielle Eröffnung am Samstag im Schlossgarten steht. Die Sektgläser wurden schon angeliefert und auch der Eklat um den Publizisten Michael Friedmann scheint inzwischen ad acta gelegt worden zu sein, nachdem sich Intendantin Katharina Wagner entschuldigt hat. Die Gedenkveranstaltung Verstummte Stimmen am Vormittag des 26. Juli bei der Friedmann über Antisemitismus, den Komponisten Richard Wagner und die Aufarbeitung der Nazi-Vergangenheit der Festspiele sprechen soll, findet nun wie geplant statt. Das Festspielhaus, das 1872 errichtet wurde und in dem Jahr 1876 die ersten Festspiele mit der Aufführung von Rheingold stattfanden, bleibt derweil von der ganzen Stürme wie unberührt und steht den zahlreichen Gästen aus aller Welt offen. Gäste, die angereist sind und keine Karten für die Festspiele mehr halten, können derweil ein anderes Schmuckstück in Bayreuth betrachten. Das markgräfliche Opernhaus gilt als Paradebeispiel für ein barockes Hoftheater. Es wurde 2012 von der UNESCO in die Liste des Kulturerbes eingetragen, berichtet das Sonntagsblatt.

der Winterzeit findet in Nadasch immer wieder die Veranstaltung Stammtisch statt. In den folgenden Minuten erfahren Sie mehr über diese Organisation und auch darüber, wie die singfreudige Leute immer wieder zusammenkommen.

0: Dieser Veranstaltungsstammtisch wurde wieder hier in Nadasch organisiert und hat jetzt angefangen. Wie sieht das aus?
1: Seit 2012 veranstalten wir jeden Winter diese Veranstaltung. Meine Freundin und Schulkameradin Aniko Zemmer kam zu mir und hat gefragt, ob wir nicht so einen Singabend veranstalten wollen. Es sind noch viele alte Leute im Dorf, die vielleicht uns was beibringen können. Und so haben wir dann angefangen. Und außer Covid haben wir es auch jedes Jahr veranstaltet. Leider sind schon viele von den älteren Menschen nicht unter uns. Aber es war wunderschön zu sehen, wie ihre Augen leuchten und wie gerne sie uns es beigebracht und mit uns gesungen haben.
0: Was für Lieder werden da gesungen?
1: Wir versuchen, die traditionellen alten Lieder zu singen und abzuschreiben, damit es nicht ganz in der Vergangenheit vergeht. Aber wir singen auch neue Lieder, moderne Lieder, die halt jetzt populäre Lieder sind.
0: Ist das auch für die Stammtischmitglieder wichtig, auch die alten Lieder zu singen und bewahren und weiterzugeben vielleicht?
1: Ich hoffe schon. Ich weiß nur noch, dass ich mit meiner Urgroßmutter schon gesungen habe. Sie hat mit mir immer gesungen. Und das kommt zurück, man erinnert sich daran. Und ich denke, dass es auch bei vielen anderen es der Fall ist und dass es vielleicht noch Erinnerungen erweckt, die ansonsten verloren gingen.
0: Für die Interessenten, die bisher noch nicht teilgenommen haben, wann und wo findet diese Veranstaltung statt?
1: Das ist jetzt im Gemeindehaus des Dorfes in Mecsek-Nádas. Wir erwarten jeden Mittwoch ab 18 Uhr die Interessenten von nah und fern. Es kommen auch meistens viele aus der Gegend, Komitat Tolnau und Branau. Und es dauert meistens bis Mitte März. Dann kommen die Arbeiter im Garten und dann hat niemand mehr Zeit dazu.
0: Gibt es auch viele junge Leute, die da teilnehmen oder eher weniger?
1: Eher weniger. Wir würden uns sehr freuen, wenn es auch Jüngere noch mehr dazu kommen könnten. Wir würden auch gerne ihre Lieder lernen. Vielleicht kommen sie auch mal und haben Lust, oder wenn sie nur einen Schnupperkurs machen würden, das würde uns sehr freuen.

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1: Es folgen die Meldungen aus dem ungarndeutschen Bereich am 14. August, gesprochen von Gábor Schultheis. Auch in diesem Jahr wurde der Lebenswerkpreis für Vecsés feierlich verliehen. Heuer erhielt die hohe Auszeichnung Maria Osikovics Csendesi. Die Preisträgerin hat ihr ganzes Leben in den Dienst der Stadt gestellt. Als gebürtige Vecséserin leistete sie über 4 Jahrzehnte hinweg eine herausragende pädagogische, gemeinschaftsfördernde und wertschaffende Arbeit, die das Bildungs- und Kulturleben der Stadt nachhaltig geprägt hat. Besonders verdient machte sie sich um die Bewahrung und Weitergabe der ungarndeutschen Traditionen in Vecsés. Ein weiterer Schwerpunkt ihres Wirkens war die Stärkung des katholischen Profils und der christlichen Werte der Petőfi-Schule. Zudem prägt sie seit Jahrzehnten als Organistin und Chorleiterin das kirchenmusikalische Leben der Stadt. Für ihr vielseitiges Engagement wurde sie nun mit dem Lebenswerkpreis für Vecsés geehrt. Wir gratulieren der Preisträgerin ganz herzlich. Die Landesselbstverwaltung der Ungarndeutschen bereitet bereits jetzt die Gala der Ungarndeutschen Selbstverwaltungen im Januar 2027 vor. Dafür werden noch Auftretende für das Kulturprogramm gesucht. Die ausführlichen Informationen hierzu finden Sie auf www.ldu.hu. Die Geschäftsstelle der LDU in der Juliastraße 9 in Budapest geht in die Verwaltungspause. Das Büro wird bis zum 23. August geschlossen sein. Nach der Sommerpause arbeitet die Geschäftsstelle wie gewohnt weiter. Die neueste Folge der Serie Koch mit, mach mit ist da. In der neuen Episode werden im Rahmen des LDU-Jugendprojekts traditionelle ungarndeutsche Speisen aus Wallai vorgestellt. Weitere Infos und das Video finden Sie auf der Homepage der LDU oder auf Facebook. Unter dem Titel Das begehrte Prachtstück, die Kunst von Béla Gruber, ist zurzeit eine Gedenkausstellung in der Ungarischen Nationalgalerie zu sehen. Die Ausstellung im Festungspalais Gebäude B kann bis zum 23. August besichtigt werden. Die Doppelausstellung Bilder und Geschichten aus Vergangenheit und Gegenwart des Fotografen Károly Csorba kann nach vorheriger Anmeldung unter info@zentrum.hu bis Anfang September im Otto-Heineck-Saal des Hauses der Ungarndeutschen in der Lendvai-Straße 22 in Budapest besichtigt werden. Die Besucher haben dabei die Möglichkeit, nicht nur die besondere fotografische Welt von Károly Csorba kennenzulernen, sondern auch jene kulturellen und gemeinschaftlichen Werte zu entdecken, die sein künstlerisches Schaffen inspirieren. Vorbeischauen lohnt sich. Am 15. August findet die Schwäbische Hochzeit in Miklósi statt. Das Programm beginnt um 14 Uhr bei der Freilichtbühne. Von hier aus startet der Hochzeitszug. Eine Teilnahme am Abendessen ist nur nach vorheriger Anmeldung möglich. Registration und weitere Informationen erhalten Sie von der Selbstverwaltung von Miklósi. Werden auch Sie Teil einer echten schwäbischen Hochzeit und erleben Sie die Feierlichkeiten mit. Alle Interessenten werden herzlich erwartet. Der Kulturtag der Stadt Hajós wird am 15. August veranstaltet. Zwischen 15 und 19 Uhr erwarten verschiedene Freizeitaktivitäten die Kinder und das Festprogramm beginnt um 18 Uhr. Der Veranstaltungsort ist der Anna-Maria-Hallplatz in Hajós. Alle sind herzlich willkommen. Die Kirmes in Neudörfel findet am 15. August statt. Das Programm beginnt um 16 Uhr mit der Heiligen Messe. Ab 18.45 Uhr folgt der Auftritt der Saarer Tanzgruppe und ab 19 Uhr spielen die Tarianer Spitzbuben zum Tanz auf. Während des Nachmittags stehen den Kindern verschiedene Spiele zur Verfügung. Der Veranstaltungsort ist die Bühne beim Kulturhaus. Das Spätschoppen in Pécsvár wird ebenfalls am 15. August organisiert. Das Kulturprogramm beginnt um 17 Uhr. Die Gäste werden auch diesmal auf den Dreifaltigkeitsplatz vor dem Rathaus erwartet. Die Organisatoren freuen sich auf viele Teilnehmer. Die Fünfkirchner Deutsche Selbstverwaltung und der Lenau-Verein organisieren auch im August noch die Platzkonzerte in Fünfkirchen. Das nächste Konzert findet am 16. August ab 18 Uhr im Hof vom Lenau-Haus in der Munkácsi Straße 8 in 5 Kirchenstadt. Für beste Musik sorgt die alte Kameradenblaskapelle. Alle Blasmusikliebhaber sind herzlich willkommen. Die nächste deutsche Messe in Fünfkirchen wird am 16. August um 16 Uhr im Dom von Fünfkirchen zelebriert. Alle Gläubigen werden herzlich erwartet. Wer das Tanzbein schwingen möchte, sollte sich den 29. August bereits jetzt im Kalender anstreichen. Dann findet nämlich in Polan der zweite landesweite schwäbische Jugendball statt. Ein buntes Programm, traditionelle Musik und viel Geselligkeit erwarten hier das Publikum. Auch für den Herbst lohnt es sich bereits jetzt zu planen. Absolutes Muss für Blasmusikfans ist das Schwäbische Musikwochenende in Willand, das für den 11. und 12. September angekündigt ist. Und eine Meldung in eigener Sache. Zwischen dem 12. und 14. August finden Wartungsarbeiten an der Sendestation im Raum Szolnok statt. Im Zeitraum zwischen 8 Uhr morgens am 12. August und 20 Uhr abends am 14. August kann es deshalb zu Störungen bzw. Ausfällen unserer Sendungen kommen. Nach der Beendigung der Arbeiten wird der Nationalitätensender wieder wie gewohnt empfangbar sein.
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1: Es folgen die Nachrichten. Am Mikrofon Heidi Gerner. Siziliens größter Flughafen Catania bleibt weiterhin geschlossen. Grund ist der Ausbruch des Vulkans Etna vor knapp einer Woche. Die Folgen für den Tourismus sind bereits deutlich zu spüren. Nach Schätzungen eines italienischen Handelsverbandes belaufen sich die wirtschaftlichen Schäden infolge der Flugausfälle und Behinderungen auf mindestens 12 Millionen Euro. Der Etna ist Europas aktivster Vulkan. Seit jeher gilt er als Touristenmagnet in der Region. Täglich werden Führungen angeboten, um den Etna zu besteigen. Nach Angaben italienischer Medien sind Bergführer zurzeit überlastet und können die Anfragen von Schaulustigen nicht mehr bedienen. Es wird jedoch davor gewarnt, sich zu nah an die Heißlava zu bewegen. Wegen Niedrigwasser in der Donau hat Rumänien sein Atomkraftwerk Cernavoda abgeschaltet. Ende Juli wurde bereits der erste Reaktor heruntergefahren. Am Donnerstag auch der zweite. Dem Energieministerium zufolge fehlt Kühlwasser für den weiteren Betrieb. Das Kraftwerk liegt im Osten Rumäniens an einem Donauraum. Es deckt normalerweise rund ein Fünftel des rumänischen Strombedarfs. Im schlimmsten Fall könnte die Industrie weniger Strom erhalten. Für die Bevölkerung soll die Abschaltung keine Folgen haben. Rumänien verhandelt derzeit über Stromimporte aus der Ukraine und Bulgarien. Vor 10 Tagen hatte die Armee einen Felsen in der Donau gesprengt. Damit sollte mehr Wasser zum Kraftwerk gelangen. Der Wasserstand stieg danach aber nur geringfügig. Für den Betrieb reichte das zusätzliche Wasser nicht. Die Zahl der Todesopfer des Erdbebens in Kolumbien ist nach UN-Angaben auf mehr als 220 gestiegen. Etwa 2600 Menschen seien verletzt worden, teilte das Amt der Vereinten Nationen für die Koordinierung humanitärer Angelegenheiten mit. Aus der Stätte Pereira und Cali wurden den örtlichen Behörden die meisten Todesfälle gemeldet. Zudem sind Tausende Obdachlose, da ihre Häuser zerstört sind. Das Erdbeben der Stärke 4,7 hatte am Montag viele Regionen des südamerikanischen Landes erschüttert.
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1: Morgen wird überwiegend freundliches und warmes Sommerwetter erwartet. Nach einem meist sonnigen Start in den Tag steigen die Temperaturen bis auf etwa 26 Grad Celsius an. In den frühen Morgenstunden liegen die Werte bei rund 17 Grad Celsius, sodass der Tag angenehm beginnt. Der Wind weht nur schwach bis mäßig. Die Sonne zeigt sich häufig. Zeitweise können einige Wolkenfelder durchziehen. Die Wahrscheinlichkeit für Niederschläge bleibt insgesamt gering.

0: Liebe Hörer, auch heute habe ich Ihnen eine Hitliste mitgebracht. Diesmal kommen 5 Lieder, die perfekt zum Sommer passen. 5 Lieder, verschiedene Genres, aber gute Stimmung ist garantiert. Also bleiben Sie dran. Ich wünsche Ihnen zu unserer Sommer-Top-5-Hitliste beste Unterhaltung. La Terrazza ist ein moderner Party- und Stimmungshit aus dem deutschsprachigen Schlager- und Partymusikbereich. Das Lied vermittelt Urlaubsstimmung, mediterranes Lebensgefühl und gesellige Sommerabende auf einer Terrasse am Meer. Mit seinem eingängigen Refrain und dem tanzbaren Rhythmus eignet sich der Titel besonders für Sommerfeste, Partys und Veranstaltungen, bei denen gute Laune im Mittelpunkt steht.
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Hausparty beschreibt die ausgelassene Atmosphäre einer Feier mit Freunden. Im Lied stehen Gemeinschaft, Spaß und unvergessliche Momente im Vordergrund. Der moderne Sound und der leicht mitsingbare Text haben dazu beigetragen, dass sich das Lied besonders bei jüngeren Hörern und auf Partys großer Beliebtheit erfreut. Die Botschaft lautet, das Leben zu genießen und gemeinsam

Ulapalu von Andreas Cavalier gehört zu den bekanntesten deutschsprachigen Partyhits der letzten Jahre. Das Lied verbindet Schlager, Volksmusik und Rockelemente zu einem mitreißenden Sound. Der ungewöhnliche Titel und der energiegeladene Refrain machen den Song zu einem festen Bestandteil vieler Volksfeste, Konzerte und Veranstaltungen. Ulapalu wurde zu einem der größten Erfolge von Andreas Cavalier.

Wacker Kontakt ist ein humorvoller Party- und Stimmungssong, der mit einem einprägsamen Refrain und viel Wortwitz überzeugt. Das Lied nutzt den Begriff Wacker Kontakt als Metapher für turbulente Situationen und Missverständnisse. Durch den fröhlichen Rhythmus und die lockere Stimmung eignet sich der Titel besonders für Feiern, Zeltfeste und Partys, bei denen das Publikum gerne mitsingt.

Mein süßer Raffaello von Shashuafshanik und seiner Oberkrainer-Band verbindet moderne, volkstümliche Musik mit humorvollen und romantischen Texten. Das Lied erzählt auf charmanter Weise von Zuneigung und Bewunderung für eine geliebte Person. Die eingängige Melodie, der schwungvolle Oberkrainer-Stil und die fröhliche Stimmung haben den Titel besonders bei Fans der volkstümlichen Musik beliebt gemacht.

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1: Es folgen die Meldungen aus dem ungarndeutschen Bereich am 14. August, gesprochen von Gábor Schultheis. Auch in diesem Jahr wurde der Lebenswerkpreis für Vecsés feierlich verliehen. Heuer erhielt die hohe Auszeichnung Maria Osikowicz Csendesi. Die Preisträgerin hat ihr ganzes Leben in den Dienst der Stadt gestellt. Als gebürtige Vecséserin leistete sie über 4 Jahrzehnte hinweg eine herausragende pädagogische, gemeinschaftsfördernde und wertschaffende Arbeit, die das Bildungs- und Kulturleben der Stadt nachhaltig geprägt hat. Besonders verdient machte sie sich um die Bewahrung und Weitergabe der ungarndeutschen Traditionen in Vecsés. Ein weiterer Schwerpunkt ihres Wirkens war die Stärkung des katholischen Profils und der christlichen Werte der Petőfi-Schule. Zudem prägt sie seit Jahrzehnten als Organistin und Chorleiterin das kirchenmusikalische Leben der Stadt. Für ihr vielseitiges Engagement wurde sie nun mit dem Lebenswerkpreis für Vecsés geehrt. Wir gratulieren der Preisträgerin ganz herzlich. Die Landesselbstverwaltung der Ungarndeutschen bereitet bereits jetzt die Gala der Ungarndeutschen Selbstverwaltungen im Januar 2027 vor. Dafür werden noch Auftretende für das Kulturprogramm gesucht. Die ausführlichen Informationen hierzu finden Sie auf www.ldu.hu. Die Geschäftsstelle der LDU in der Juliastraße 9 in Budapest geht in die Verwaltungspause. Das Büro wird bis zum 23. August geschlossen sein. Nach der Sommerpause arbeitet die Geschäftsstelle wie gewohnt weiter. Die neueste Folge der Serie Koch mit, mach mit ist da. In der neuen Episode werden im Rahmen des LDU-Jugendprojekts traditionelle ungarndeutsche Speisen aus Vallei vorgestellt. Weitere Infos und das Video finden Sie auf der Homepage der LDU oder auf Facebook. Unter dem Titel Das begehrte Prachtstück, die Kunst von Béla Gruber, ist zurzeit eine Gedenkausstellung in der Ungarischen Nationalgalerie zu sehen. Die Ausstellung im Festungspalais Gebäude B kann bis zum 23. August besichtigt werden. Die Doppelausstellung Bilder und Geschichten aus Vergangenheit und Gegenwart des Fotografen Károly Csorba kann nach vorheriger Anmeldung unter info@zentrum.hu bis Anfang September im Otto-Heineck-Saal des Hauses der Ungarndeutschen in der Lendvai-Straße 22 in Budapest besichtigt werden. Die Besucher haben dabei die Möglichkeit, nicht nur die besondere fotografische Welt von Károly Csorba kennenzulernen, sondern auch jene kulturellen und gemeinschaftlichen Werte zu entdecken, die sein künstlerisches Schaffen inspirieren. Vorbeischauen lohnt sich. Am 15. August findet die schwäbische Hochzeit in Miklósi statt. Das Programm beginnt um 14 Uhr bei der Freilichtbühne. Von hier aus startet der Hochzeitszug. Eine Teilnahme am Abendessen ist nur nach vorheriger Anmeldung möglich. Registration und weitere Informationen erhalten Sie von der Selbstverwaltung von Miklósi. Werden auch Sie Teil einer echten schwäbischen Hochzeit und erleben Sie die Feierlichkeiten mit. Alle Interessenten werden herzlich erwartet. Der Kulturtag der Stadt Hajós wird am 15. August veranstaltet. Zwischen 15 und 19 Uhr erwarten verschiedene Freizeitaktivitäten die Kinder und das Festprogramm beginnt um 18 Uhr. Der Veranstaltungsort ist der Anna-Maria-Hall-Platz in Hajós. Alle sind herzlich willkommen. Die Kirmes in Neudörfel findet am 15. August statt. Das Programm beginnt um 16 Uhr mit der Heiligen Messe. Ab 18.45 Uhr folgt der Auftritt der Saarer Tanzgruppe. Und ab 19 Uhr spielen die Tarianer Spitzbuam zum Tanz auf. Während des Nachmittags stehen den Kindern verschiedene Spiele zur Verfügung. Der Veranstaltungsort ist die Bühne beim Kulturhaus. Das Spätschoppen in Pécsvár wird ebenfalls am 15. August organisiert. Das Kulturprogramm beginnt um 17 Uhr. Die Gäste werden auch diesmal auf den Dreifaltigkeitsplatz vor dem Rathaus erwartet. Die Organisatoren freuen sich auf viele Teilnehmer. Die Fünfkirchner Deutsche Selbstverwaltung und der Lenau-Verein organisieren auch im August noch die Platzkonzerte in Fünfkirchen. Das nächste Konzert findet am 16. August ab 18 Uhr im Hof vom Lenau-Haus in der Munkácsi Straße 8 in 5 Kirchenstadt. Für beste Musik sorgt die alte Kameraden-Blaskapelle. Alle Blasmusikliebhaber sind herzlich willkommen. Die nächste deutsche Messe in Fünfkirchen wird am 16. August um 16 Uhr im Dom von Fünfkirchen zelebriert. Alle Gläubigen werden herzlich erwartet. Wer das Tanzbein schwingen möchte, sollte sich den 29. August bereits jetzt im Kalender anstreichen. Dann findet nämlich in Polan der zweite landesweite schwäbische Jugendball statt. Ein buntes Programm, traditionelle Musik und viel Geselligkeit erwarten hier das Publikum. Auch für den Herbst lohnt es sich bereits jetzt zu planen. Absolutes Muss für Blasmusikfans ist das schwäbische Musikwochenende in Willand, das für den 11. und 12. September angekündigt ist. Und eine Meldung in eigener Sache: Zwischen dem 12. und 14. August finden Wartungsarbeiten an der Sendestation im Raum Szolnok statt. Im Zeitraum zwischen 8 Uhr morgens am 12. August und 20 Uhr abends am 14. August kann es deshalb zu Störungen bzw. Ausfällen unserer Sendungen kommen. Nach der Beendigung der Arbeiten wird der Nationalitätensender wieder wie gewohnt empfangbar sein.
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Liebe Hörer, das war Treffpunkt am Vormittag. Am Mikrofon verabschiedet sich Heidi Gerner. Seien Sie auch nächstes Mal dabei. Passen Sie auf sich auf. Bis zum nächsten Mal.

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